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1: 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An 2 Minuten die aktuellen Chart-Hits.
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1: Das Feier Hour. An 1 Minute.
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1: Das von der Wauer. An drei Minuten.
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11: Dazu setzen wir erstmal die Soße an. 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

0: Bom dia, são 9 horas.
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3: Das 2 Uhr.
4: Radioaktiv Meteo. Wei erst wieder bei Eis am Sendegebiet.
5: An der Blick auf Meteo geheit, in Anfang von der Woche bleibt sommerlich, kann ich so nur das spät sommerlich, mit Temperaturen über 25 Grad, viel Sonne, besonders am Mainen und Dünsten. Am Mittwoch sollte mir Kiel gehen und noch eventuell mehr rennerisch.
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1: Et ass 3 Auer. An 2 Minuten.
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2: Et ist 4 Uhr, an 59 Minuten.
3: 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Wei erst wieder bei Eis am Sendegebiet.
4: An der Blick auf Meteo geheit, den Anfang von der Woche bleibt sommerlich, kann ich so nur der Spätsommerlich, mit Temperaturen über 25 Grad, viel Sonne, besonders am Mainen und Dünsten. Am Mittwoch sollte mir Kiel gehen und noch eventuell mehr rennerisch.
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3: An der Blick auf Meteo geheit, in Anfang von der Woche bleibt sommerlich, kann ich so nur das Spätsommerlich mit Temperaturen über 25 Grad, viel Sonne, besonders am Main und Dünsten. Am Mittwoch sollte mir Kiel gehen und auch eventuell mir rennerisch. 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
1: Das 7 Uhr. An 2 Minuten.
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3: An der Blick auf Meteo gehört, den Anfang von der Woche bleibt sommerlich, kann ich so oder spät sommerlich, mit Temperaturen über 25 Grad, viel Sonne, besonders am Mittwoch sollte mir kühl gehen und noch eventuell mehr regnerisch.

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